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Alice, Phoebe, Lou und Drive-By. Und jetzt habe ich für Sie dabei aus Chicago Bridget Calls Me Baby. Eine fantastische Band mit einem wirklich wundervollen neuen zweiten Album. Es heißt Irreversible. Diese Band hat einen Vibe, der uns in eine frühere Zeit katapultiert, der an The Smiths erinnert. Aber sie tragen ihr eigenes Goldenes in sich. Etwas sehr, sehr Spezielles. Und ich bin Fan seit dem Debüt. Wer bitte schreibt so schöne Songs wie diesen, den wir jetzt hören? Voller Liebe und ein Reminder für alle, die jemanden haben, wie wertvoll das bitte ist. Jetzt in den Late Night Sounds, Bridget Calls Me Baby, There Always.

Bridget Calls Me Baby, There Always vom neuen Album Irreversible. Stand jetzt die einzige Chance, diese Band live zu sehen, wäre beim Traumzeitfestival in Duisburg. Das findet statt vom 19. bis zum 21.06. Und jetzt hören wir einen Song von Sun Little, Don't Wait Up.

Hallo Bayern 2, MDR Kultur, SR Kultur und Bremen 2. Das war Anna Ternheim mit Just as Friends. Und das hier sind die Herzstücke. Unsere gemeinsame Zeit fürs Träumen und mal so richtig sich in Emotionen baden. Und das geht auch sehr gut mit Brandi Carlile. Nicht nur 11-fache Grammy-Preisträgerin, auch Gold auf den Stimmbändern und sehr viel Herz und Herzschmerz in ihren Sounds. You Without Me, hier ist Brandi Carlile.

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1: Mit den Herzstücken aus Bremen und einer zweiten Stunde ebenfalls gemacht fürs Hinfühlen und Schultern mal sacken lassen. Unser Live-Schatz kann Ihnen dabei helfen, den habe ich dabei in dieser Stunde. Und sphärische Songs von zwei Frauen, die ich gerade erst quasi selbst gefunden habe. Und ich bin wieder mal so super dankbar für diese Zaubermeisterinnen, die uns gleich an märchenhafte Orte tragen werden mit ihrer Musik. Und jetzt hören wir Crowded House, Four Seasons in One Day.

Old Sea Brigade Come Tomorrow. Jetzt gibt es Sounds, die wurden an einem sehr sphärischen Ort geschaffen. Schließen Sie kurz die Augen, wenn es Ihnen gerade möglich ist, und lassen Sie uns zurückgehen in den Winter. Nur ganz, ganz kurz. Der Wind pfeift leise durch die Eiseskälte, eine meterhohe Schneedecke, wie ein Schleier über den Wiesen, die Welt auf stumm geschaltet. Und dort ragt eine alte, steinerne Kirche aus dem Weiß, das Studio Cimetière im kanadischen Quillon. Und diesen Ort, den gibt es wirklich. Und dort, in der totalen Abgeschiedenheit, in dieser ehemaligen Kirche, hat Femi Luna ihr Album Wash My Pain Away gemacht. Davon jetzt in den Herzstücken Tired.

Stealing Time von Young Gun Silver Fox, Bayern 2, MDR Kultur, SR Kultur und Bremen 2. Heute kommt die Live-Version nicht aus dem Bremen 2 Studio. Wir denken heute groß und legendär. Sie kommt aus dem Sendesaal Bremen, ein Ort, an dem viele, viele bezaubernde Konzerte stattgefunden haben und noch stattfinden, in einem Saal, der nach Musikgeschichte riecht und der einen Klang hat zum Daniederknien. Zum Bremen 2 Radiokonzert waren eben einst geladen Prag. Die haben sich ihr eigenes Universum aus filmischer Musik mit Orchester geschaffen. Hier in einer berührenden Live-Version für Sie jetzt zu hören in den Herzstücken Prag, es wird anders sein.

Die Live-Version von Es wird anders sein, das war in Prag in den Herzstücken. Nick Cave hat's geschrieben, Nick Cave hat's gesungen und Valerie June hat gecovert. Sie selbst bezeichnet ihre Musik als Organic Moonshine Roots Music, was irgendwie extrem gut zu Cave'schen Sounds und zu diesem konkreten Song passt. Jetzt in den Late Night Sounds, Valerie June und Into My Arms.

Lord mit Liability. Möchte Ihnen vorstellen, Brother Wallace aus West Point, Georgia, Sänger, Pianist und Soul-Revivalist. Sein Debütalbum wird's beweisen. Es kommt am 8. Mai und heißt Electric Love. Und diese Sounds, die er vorab herausgegeben hat, die beweisen das schon auch sehr, sehr gut. Sie sind eine gelebte Meditation darüber, den Lärm loszulassen, seinen Frieden zu schützen und sich selbst die Erlaubnis zu geben, durchzuatmen. Wie gut solche Worte tun, oder? In den Late Night Sounds heute mit den Herzstücken Brother Wallace und Gone with the Wind mit einem klaren Touch of I Never Can Say Goodbye.

Half Moon Run haben wir da gehört mit Heartbeat. Kiki Annett, geboren in den Niederlanden. Dann ging es ab nach Deutschland, nach Berlin konkreter und dann rüber nach Großbritannien an verschiedene Orte. Ob all diese Wege ihre Stimme so geprägt haben, ich weiß es nicht, aber die Stimme und ihre cineastische Anmutung sind einfach outstanding. Und wir entfliegen in die Donnerstagnacht mit den Herzstücken Bayern 2, MDR Kultur, SR Kultur und Bremen 2 und mit diesem Song von Kiki Annett. Hier ist Icarus.

Das war Kiki Annette in den Herzstücken. Das Debütalbum kommt in diesem Jahr, wir hören bestimmt hinein, wenn es soweit ist. Einen wunderfeinen Song von Smith & Myers habe ich jetzt für uns in den Late Night Sounds. Das ist ein Akustik-Nebenprojekt vom Shinedown-Frontmann Brent Smith und Gitarrist Zach Myers. Zusammen klingen sie so, Since You Were Mine.

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1: Einen wunderschönen guten Abend aus Bremen. Herzlich willkommen zu den Herzstücken. Im Studio ist Nicole Nellhiebel. Mit Fête Foraine hat der französische Singer-Songwriter Christophe Maé ein neues Album vorgelegt, sein bislang persönlichstes vielleicht. Daraus wird es heute zwei Songs geben, außerdem unter anderem Neues von Nina June und hoffentlich wie immer viel Musik für einen entspannten, inspirierenden Abend. Mit Spinning Out von den Charlatans starten wir.

No King, No Crown featuring Alexander John mit einer überarbeiteten Version von You. Sie sind bei den Herzstücken in den Late Night Sounds. In Songs könne er das ausdrücken, was ihm sonst schwerfällt zu sagen, erzählt der französische Musiker Christophe Maé. Fête foraine heißt das neue Album von Christophe Maé, Jahrmarkt. Und es geht darauf irgendwie um ein ganzes Leben. Und so singt er einen Song für seine Mutter auf diesem neuen Album, für seine Frau. Erzählt vom Alleinsein, vom Älterwerden, von den Dingen, die man erträgt und von all den Schönheiten, die einem begegnen. 50 ist Christophe Maé jetzt und legt so eine Art Zwischenbilanz vor. Musikalisch bewegt er sich in der Klangwelt, die seine Fans seit über 20 Jahren von ihm sehr gut kennen. Das ist Chanson, das ist Pop, New Orleans Sound, da ist immer guter Rhythmus dabei und immer wieder das Mundharmonika-Spiel, das zu Christophe Maé genauso gehört wie seine prägnante Stimme. Ja, que de l'amour chez toi ist einer der neuen Chansons und klingt nach einer Liebeserklärung an Konzerte und seine Fans.

The Staves waren das mit Waiting on Me, To Change. Herzstücke gibt's gerade in den Late Night Sounds auf Bremen 2, MDR Kultur, SR Kultur und Bayern 2. Eigentlich doch eine ganz komfortable Situation, auf eine schöne Karriere zurückblicken zu können und gelassen darauf zu vertrauen, dass auch in Zukunft einiges von einem zu erwarten sein wird. So geht's gerade der Band of Heathens, für die die 20 Jahre ihrer Karriere gleichzeitig schnell und langsam vergangen sind, sagen sie. Personelle Veränderungen gab es zwischendurch auch mal, aber die verlässliche Mitte ist immer der Sound gewesen. Die Band aus Austin steht für Roots Rock, für Folk und Country. Und schon interessant, dass die Welt der Plattenveröffentlichungen für die Band of Heathens mit Live-Alben begonnen hat. Erst dann kamen die Studioalben. Auf der aktuellen Veröffentlichung Countrysides haben die Amerikaner Spezialisten, der Name ist Programm ihrer Country-Facette, ein bisschen mehr Aufmerksamkeit gewidmet. The Band of Heathens, Forever's Not a Long Time.

Forever's Not a Long Time, the Band of Heathens, Herzstück in den Late Night Sounds. Die Zeit hat sie mal als Lieblingskünstlerin der Lieblingskünstler bezeichnet. Zu ihren Fans gehört zum Beispiel Stevie Wonder, ebenso wie einst Prince. Es geht um Leanne LaHavas. Sie selbst hat übrigens schon früh Ella Fitzgerald zu ihrer Lieblingskünstlerin erkoren. Die Musik von Leanne LaHavas ist eine Melange aus Jazz, Folk, Soul. Die Gitarre ist ihr Instrument und natürlich ihre Stimme. Ich habe einen Song aus dem Jahr 2015 von ihr jetzt für Sie. Geschrieben hat sie ihn für den Großvater eines Freundes. Good Goodbye.

Max Prosa und Sascha Stieler waren das mit Ist es genug Mond? MDR Kultur, SR Kultur, Bremen 2 und Bayern 2 hören Sie mit den Herzstücken in den Late Night Sounds. Auch wenn sich Susan Tedeschi und ihr Ehemann Derek Trucks auf dem Cover ihres neuen Albums in Comic-Superhelden verwandeln, ist ihr Werk Future Soul von tiefer Ehrlichkeit geprägt. Für die zuverlässige Verwurzelung im Rootsrock steht die Tedeschi-Trucks-Band dann auch schon seit vielen, vielen Jahren. Zu 12 ist sie unterwegs, das ist schon eine ordentliche Zahl an Bandmitgliedern, darunter auch zum Beispiel Gabe Dixon, der auch als Solomusiker seine eigenen Projekte macht und auch bei der Tedeschi-Trucks-Band als Songwriter für Nuancen sorgt. Klar gibt's auch Futter für alle Fans von knarzigen und knorrigen Gitarrensounds, aber insgesamt sind die Songs auf Future Soul kompakter gehalten als auf den Vorgängeralben. Für die Herzstücke ein bisschen was Ruhigeres. Den Song Ride On haben Derek Trucks und Gabe Dixon gemeinsam geschrieben. Die Tedeschi Trucks Band.

Ein Song von Midlake aus dem vergangenen Jahr, Make Haste. Late Night Sounds gibt's gerade mit den Herzstücken. Neues gibt's von der niederländischen Musikerin Nina June. Mit ihrem neuen Album bringt sie Songs als Hommage an die Facetten des Frauseins heraus. Sealed Skin, Anthems of a Woman heißt die Platte. Das Album feiert weibliche Stärke, Verletzlichkeit, Rollen und Identitäten und Lebensphasen. Und Nina June bezeichnet diese Songs auch als Reise zu sich selbst. Musikalisch bewegt sich das zwischen sehr intimen Momenten und großer Geste. Und es darf auch mal pathetisch sein. Ich glaube, das sind durchaus Herzensangelegenheiten für Nina June auf diesem neuen Album. Der Song Blanket of Dust erzählt vom Wunsch einer Mutter, ihr Kind in einer gefährlichen Welt zu beschützen. Und der Song ist, ganz klar möchte man sagen, voller Emphase. Nina June.

Blanket of Dust, neuer Song von Nina June, zu finden auf ihrem Album Sealskin, Anthems of a Woman. Und live erleben kann man Nina June im Mai unter anderem in München und Hamburg. Sie sind bei Bayern 2, MDR Kultur, Bremen 2 und SR Kultur in unserem gemeinsamen Musikabend, den Late Night Sounds. Und gerade gibt's die Herzstücke. Ich hoffe, Sie kommen gut mit uns in diesen Abend. Aus Norwegen kommt Musik von Behari, so eine Palette mit Folk und Soul, oft mit einer Nuance Innerlichkeit und Lässigkeit. Behari hat vergangenes Jahr ein neues Album gemacht, sein zweites, When the Silence Gets Too Loud, und daraus ist der Song Alibi.

Dieser Titel ist fantastisch, finde ich, in seiner schlichten Traurigkeit und Abgeklärtheit. Ein echtes Herzstück, Alan Taylor mit Choose Your Time. Die Late Night Sounds hören Sie gerade und nach den 22 Uhr Nachrichten werden da noch einige Herzstücke für Sie bereitet. Unter anderem mit neuer Musik von Sun Little. Bis gleich, sagt Nicole Nellibel.

0: Das war Asaf Avidan mit Twisted Olive Branch. Am 8. Mai kommt das neue Lambert-Album. I Am Not Lambert heißt er. Lambert spielt Klavier, Rhodes Piano, Synthesizer und Schlagzeug. Ungewöhnlich, dass er selbst auf diesem neuen Album auch mehr und mehr vokal in Erscheinung tritt. Er hat Gäste auch. Cat Frankie ist dabei, Decker und Achtung, das geht wirklich tief rein. Goodwin, diese Stimme. Goodwin sei der Meister der emotionalen Achterbahnfahrt, sagt Lambert, und da hat er so recht. Und er selbst ist es ja auch. Und darum ist dies ein Herzstück, wie es besser nicht sein kann. Bayern 2, Bremen 2, MDR Kultur und SR Kultur. Lambert featuring Goodwin, Hurts Like You.
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Alice, Phoebe, Lou und Drive-By. Und jetzt habe ich für Sie dabei aus Chicago Bridget Calls Me Baby. Eine fantastische Band mit einem wirklich wundervollen neuen zweiten Album. Es heißt Irreversible. Diese Band hat einen Vibe, der uns in eine frühere Zeit katapultiert, der an The Smiths erinnert. Aber sie tragen ihr eigenes Goldenes in sich. Etwas sehr, sehr Spezielles. Und ich bin Fan seit dem Debüt. Wer bitte schreibt so schöne Songs wie diesen, den wir jetzt hören? Voller Liebe und ein Reminder für alle, die jemanden haben, wie wertvoll das bitte ist. Jetzt in den Late Night Sounds, Bridget Calls Me Baby, There Always.

Bridget Calls Me Baby, There Always vom neuen Album Irreversible. Stand jetzt die einzige Chance, diese Band live zu sehen, wäre beim Traumzeitfestival in Duisburg. Das findet statt vom 19. bis zum 21.06. Und jetzt hören wir einen Song von Sun Little, Don't Wait Up.

Hallo Bayern 2, MDR Kultur, SR Kultur und Bremen 2. Das war Anna Ternheim mit Just as Friends. Und das hier sind die Herzstücke. Unsere gemeinsame Zeit fürs Träumen und mal so richtig sich in Emotionen baden. Und das geht auch sehr gut mit Brandi Carlile. Nicht nur 11-fache Grammy-Preisträgerin, auch Gold auf den Stimmbändern und sehr viel Herz und Herzschmerz in ihren Sounds. You Without Me, hier ist Brandi Carlile.

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2: Mit den Herzstücken aus Bremen und einer zweiten Stunde ebenfalls gemacht fürs Hinfühlen und Schultern mal sacken lassen. Unser Live-Schatz kann Ihnen dabei helfen, den habe ich dabei in dieser Stunde. Und sphärische Songs von zwei Frauen, die ich gerade erst quasi selbst gefunden habe. Und ich bin wieder mal so super dankbar für diese Zaubermeisterinnen, die uns gleich an märchenhafte Orte tragen werden mit ihrer Musik. Und jetzt hören wir Crowded House, Four Seasons in One Day.

Old Sea Brigade Come Tomorrow. Jetzt gibt es Sounds, die wurden an einem sehr sphärischen Ort geschaffen. Schließen Sie kurz die Augen, wenn es Ihnen gerade möglich ist, und lassen Sie uns zurückgehen in den Winter. Nur ganz, ganz kurz. Der Wind pfeift leise durch die Eiseskälte, eine meterhohe Schneedecke wie ein Schleier über den Wiesen, die Welt auf stumm geschaltet, und dort ragt eine alte, steinerne Kirche aus dem Weiß, das Studio Cimetière im kanadischen Quillon. Und diesen Ort, den gibt es wirklich, und dort in der totalen Abgeschiedenheit in dieser ehemaligen Kirche hat Femi Luna ihr Album Wash My Pain Away gemacht. Davon jetzt in den Herzstücken Tired.

Stealing Time von Young Gun Silver Fox, Bayern 2, MDR Kultur, SR Kultur und Bremen 2. Heute kommt die Live-Version nicht aus dem Bremen 2 Studio. Wir denken heute groß und legendär. Sie kommt aus dem Sendesaal Bremen, ein Ort, an dem viele, viele bezaubernde Konzerte stattgefunden haben und noch stattfinden, in einem Saal, der nach Musikgeschichte riecht und der einen Klang hat zum Daniederknien. Zum Bremen 2 Radiokonzert waren eben einst geladen Prag. Die haben sich ihr eigenes Universum aus filmischer Musik mit Orchester geschaffen. Hier in einer berührenden Live-Version für Sie jetzt zu hören in den Herzstücken Prag, es wird anders sein.

Die Live-Version von Es wird anders sein, das war in Prag in den Herzstücken. Nick Cave hat's geschrieben, Nick Cave hat's gesungen und Valerie June hat gecovert. Sie selbst bezeichnet ihre Musik als Organic Moonshine Roots Music, was irgendwie extrem gut zu Cave'schen Sounds und zu diesem konkreten Song passt. Jetzt in den Late Night Sounds, Valerie June und Into My Arms.

Lord mit Liability. Möchte Ihnen vorstellen, Brother Wallace aus West Point, Georgia, Sänger, Pianist und Soul Revivalist. Sein Debütalbum wird's beweisen. Es kommt am 8. Mai und heißt Electric Love. Und diese Sounds, die er vorab herausgegeben hat, die beweisen das schon auch sehr, sehr gut. Sie sind eine gelebte Meditation darüber, den Lärm loszulassen, seinen Frieden zu schützen und sich selbst die Erlaubnis zu geben, durchzuatmen. Wie gut solche Worte tun, oder? In den Late Night Sounds heute mit den Herzstücken Brother Wallace und Gone with the Wind mit einem klaren Touch of I Never Can Say Goodbye.